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1: Wir haben uns das letzte Mal darüber an der Höhle, wenn wir in den Himmel kommen und was wir dann tun, damit wir da hinkommen. Wir haben von der Gnade geredet. Die Gnade ist ein Geschenk. Die Gnade ist was, was wir brücken, aber was wir uns nicht verdient haben. Wenn ich bei jemandem schaffe und er mir dafür was betont, dann kann er nicht sagen, dass er das in Gnade gedreht hat, weil ich dafür was gearbeitet habe. Wenn wir über was betrieben, was wir uns nicht verdient haben, das ist, was die Bibel sagt, dass es Gnade ist. Wenn wir über darüber reden, wo wir in den Himmel kommen, muss wir bitte darüber reden, wer der Mensch nun ist. Wer sind wir? Wer bist du? Und wer sie euch von Gottes Sicht? Was sagt die Bibel über uns? 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In Römer 3, Vers 23 sagt es so, denn es ist kein Unterschied, denn alle haben gesündigt und erlangen nicht die Herrlichkeit Gottes. Oder vielleicht schauen wir den Vers mehr, wo es sagt, und mangeln des Ruhmes, den sie bei Gott haben sollten. Dort ist endlich das Selbste. Dort meint, wir sind alle Sünder, und keiner von uns kann von sich aus allein nur Gott kommen. Dort gibt keinen Unterschied. In Jesaja 53, Vers 6, sagt es, wir sind alle so aus Schub, wir sind alle verbiestert, wir rennen alle rum und wissen nicht so richtig, wo wir hin sollen. 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Was ist eine Sünde? Die Bibel sagt, dass es zwei Sachen gibt, die Sünde sind. Erstens mal ist es alles dort, was wir tun, was Gott nicht gefällt. Und ich glaube, das verstehe ich sehr gut. Wir wissen alle, dass es Sachen gibt, die Gott nicht gefallen. Dafür gibt es auch die Gebote im Alten Testament und so weiter, also Klammer. Leben, andere Menschen nicht die Wahrheit sagen und so weiter. Das sind alles Sachen, die Gott nicht gefallen. Aber das ist nicht alles. Die Bibel sagt auch, dass all die Sachen, die wir sagen, was Gott nicht gefallen, das ist auch Sünde. Und die Bibel sagt uns, dass wir irgendwann nochmal für all die Sachen, die wir gesagt haben, warum hat er für Gott Rechenschaft aufleihen? Das meint, hey, wollt uns nochmal fragen, was hast du alles geredet, was ist das Sprich, was du dort gesagt hast, und so weiter. Wenn wir daran denken, wie viel Wied ein Mensch an einem Tag redet, dort sind ungefähr 16.000 Wied, wie viel davon sind gut, wie viel sind nicht so gut, dann wollen wir ein, dass wir jeden Tag Sachen sagen, die wir vielleicht nicht heute sagen sollten. Aber die Bibel sagt, das ist nicht alles. Auch all die Sachen, was wir denken, was Gott nicht gefallen, die sind auch Sünde. Gott kann unsere Gedanken sein. Die sind vor allem so klar aus dem Buch versündet, oder für mich. Und manchmal denke ich, wie, dass ich keinem was an, was an meine Gedanken verhält, aber Gott kann dort ganz klar sein. Und dann gibt es auch noch, das Gute, was wir nicht tun. Das ist auch Sünde, so sagt es uns bei Jakobus. Wenn wir wissen, was Gott zu tun und wir tun das nicht, dann machen wir uns sündig. Also wenn wir an all das denken, dann frage ich dich mal, wie viel Sünde begehst du an einem Tag? Wenn wir mal daran denken, also das Schlechte, was wir tun, das Schlechte, was wir sagen, das Schlechte, was wir denken und das Gute, was wir nicht tun. Also bei mir kommt das dann sehr schön, nur 10, nur 20, 30, vielleicht sogar 50 Sünde an einem Tag. Und wenn wir uns das Ganze mal vorstellen, also auch wenn wir jeden Tag, weil man sagt, da wird jemand sein, der sehr gescheit ist, der vielleicht mal 10 Sünde an einem Tag begeht. Er denkt sich bloß, was schlecht ist so, aber, oder vielleicht noch besser, also ein meisten Engel, also der begeht nur 3 Sünde am Tag, dann sind da trotzdem 1000 Sünde in einem Jahr. Weil es ein Jahr hat die 365 Tage, und wenn dort mal 3 genommen sind, hat über 1000 Sünde in einem Jahr. Wenn wir nur 30 Jahre sind, oder 20, oder 40, dann brauchen wir das bloß mal nehmen, dann weit wie viele Sünde wir vor Gott haben. Also 40.000 Sünde vor Gott, wie werden wir damit vor allem bestohlen? In der Bibel sagt, dass wir dort nicht tun. China kann vor Gott bestohlen bleiben mit seinen Sünden, die er hat. Die Bibel sagt, dass es weh, der schiene der Mensch liegt zu sein, der schiene gerade zu sein, aber der vier der Reitnum dort. Und so ist es auch mit unserem Leben. Wir denken manchmal, wir leben ganz gut, wir leben abrechtlich, wir tun uns bastet, aber am Ende von unserem Leben, da wacht der Tod. Wenn wir nur sagen, naja, aber du, immer mehr gute Sachen als schlechte Sachen. Und ich leider trifft viele Menschen an uns, die sehr viel gute Sachen tun. 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Ich glaube nicht. Ich glaube, keine Hausfrau würde sagen, das ist eine geschmackige Torte. Erstmal hat fünf gute Eier und mal ein füllen da mank. Und so geht das Gott auch. Wenn wir glauben, dass wir gute Sachen tun, und vielleicht tun wir die auch, aber du hast eine schlechte Sache mank, die kann er nicht annehmen. Das ist geht vor allem nicht. Und wir Menschen müssen damit leben, dass unsere Sünde vor Gott nicht bestunden können. Wie wollen wir diese Sünde los? Darüber wollen wir uns in Zukunft mehr an ihr holen. 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

Das ist ja mal das Wahrerbericht von der Jahr an diesem Sonntag. Das Zeit war 18 Grad über der Sonne. Wir haben Sonnenschein, wir haben einen Südwind und für morgen 10 Kilometer pro Stunde Wind und ewig trockenes Wetter. Und war rauf bei 12 Grad diese Nacht, noch bei 22 morgen dann für Dienstag. Noch mehr Südwind und 10 Kilometer pro Stunde leiser Wind für Dienstag. 23 Grad scheint über Tag und rauf bei 12 Grad. Und dann für Mittwoch 11 Kilometer pro Stunde Wind aus dem Süden. 25 Grad und über Tag und 14 Grad danach mit Südwind und Sonnenschein. Und für Donnerstag mehr Südwind für 13 Kilometer pro Stunde. 26 Grad über Tag und 17 Grad danach. Und für Donnerstag 25 Grad scheint 19 Grad danach. Mit Sonnenschein über da. 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

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Mein Name ist Viktor Zawadzje. In diesem Programm versucht wir ab drei Fragen einzugehen, was hier ans Tisch hat. In einem von diesem Programm und ihr hört mich über jene Frage mit Pader

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0: 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Die Nummer dafür ist plus 49, das ist der Fährwolf für Deutschland, und dann 5231-500-5988. Der Kontakt über Telegram ist Segenswelle. 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Nun verabschiede ich mich von euch. Ich wünsche euch einen gesegneten Tag. Bleibt gesund und bleibt neugierig. Mein Name ist Viktor Sawatzki. Auf Wiedersehen.

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Dankeschön für den Horche und blieft mutig. Unser Briefadress ist 478 Henry Street, Steinbach, Manitoba, Kanada. R5J0J1. Schrift uns und lasst uns weiter, wer ihr seid. Und so Gott will, dann hier ich mich nächste Woche weiter. 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Amen.

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1: 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Erstens mal ist es alles dort, was wir tun, was Gott nicht gefällt. 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In der Bibel sagt uns, dass wir irgendwann nochmal für all die Sachen, was wir gesagt haben, warum hat er für Gott Rechenschaft aufleihen. 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Aber die Bibel sagt das nicht alles. Auch all die Sachen, was wir denken, was Gott nicht gefallen, die sind auch Sünde. 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Und dann gibt es auch noch, das Gute, was wir nicht tun, das ist auch Sinn, so sagt es uns bei Jakobus. 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Also bei mir kommt das dann sehr schön, nur 10, nur 20, 30, vielleicht sogar 50 Sünde an einem Tag. 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Wenn wir nur 30 Jahre sind, oder 20, oder 40, dann brauchen wir das bloß mal nehmen, und dann weiß wie viele Sünden wir vor Gott haben. 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
1: Die Glocke ist nicht 3 mit 41 Minuten.

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1: Die Glock ist nun saß. 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